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3: Uhr und eine Minute, hier ist I Love Michael Radio Live am Mittwochabend. Heute eine Stunde später, als ihr das gewohnt seid. Heute nicht 18 bis 20, sondern 19 bis 21 Uhr. Aber es ist schön, dass ihr so zahlreich eingeschaltet habt und dabei seid. Herzlich willkommen zu dieser wunderbaren Live-Sendung. Ich freue mich auf 2 Stunden mit euch, hoffe auf viele schöne Musikwünsche, auf viele Grüße und ganz viel Musik hier natürlich zum Updancen. Schön, dass ihr dabei seid. Wir beginnen heute mit einem schönen Titel aus dem Bad-Album 1987 und zwar mit einem schönen Remix zu Smooth Criminal. Hier ist Michael Jackson mit dem Animix. Ihr seid hier bei I Love Michael Radio Live. Schön, dass ihr heute Abend dabei seid.

Das war ein verrückter Tag heute. Ich war so in der Bäckerei, hab da noch mit jemandem gequatscht. Und ja, wir haben auch über Michael gequatscht. und auf einmal, so 5 Minuten später, da lief da auf einmal Michael im Radio. In der Bäckerei kam auf einmal Billie Jean. Hab ich auch gesagt, seht ihr? Da, ich komme direkt von oben. War echt crazy. Manchmal ist es verrückt. Der nächste Titel heute Abend. Ich habe auch übrigens schon in die Wunsch- und Grußbox geschaut. Ihr habt ja schon fleißig in die Tasten gehauen und Musikwünsche eingereicht. Kümmern wir uns gleich drum. Und ein Wunsch ist noch von gestern übrig sogar. Aber erstmal gibt es ja einen schönen Titel aus dem Blood on the Dancefloor Album. Ihr wisst ja, Blood on the Dancefloor, History in the Mix. So der vollständige Titel. Und wir hören einen schönen Titel daraus. Ein Titel, da waren ja nur 5 Titel damals auf dem Album, die neu waren. Der Rest waren ja nur Remixe zu Songs aus dem History Album. Und da haben wir diesen schönen Titel hier, das war einer von den 5 neuen und das ist Morphine. Den hören wir jetzt hier, der geht gut ab. Und ich hoffe, ihr schwingt das Tanzbein, los geht's. Morphine.

0: ein schöner Titel. Der geht so richtig ab. Das ist auch so ein richtig aggressiver Song. Und ja, ich mag diese Passage besonders bei Morphine, wenn es so ganz ruhig wird, so von laut. Und dann kommt diese ruhige Passage. Das ist so schön. Da hätte man auch ein ganzes Lied draus machen können aus dieser ruhigen Passage. Ich mag diese Melodie und das Ganze. Das hört sich toll an. So, kommen wir zu etwas anderem, nämlich zum ersten Musikwunsch des heutigen Abends.
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0: Und der erste Musikwunsch ist noch ein Überbleibsel von gestern. Haben wir gestern zeitlich nicht mehr geschafft, holen wir heute nach. Und zwar von Carola an alle, die zuhören. Und sie schreibt etwas ganz Besonderes für euch. Ich liebe dieses Lied. Und sie hat sich gewünscht von den Jackson 5, What's Loving You. Und ich habe euch mal hier eine Live-Version mitgebracht, live at the Forum von 1970. Viel Spaß.
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Ja, mal genau das Problem, was ich hasse. Wenn man gerade noch am Kauen ist und moderieren muss. Ja, schnell runterschlucken. So, weiter geht's. No, muss jetzt noch schnell ein bisschen Abendessen. Habe ich vorher nicht geschafft. War nämlich erst um 55 war ich erst hier. Also zu Hause. Musste ich mich sehr beeilen. Da gab es dann keine Zeit mehr noch, ein Brot zu essen. So, wir machen weiter. Ein weiterer Titel, den ich mitgebracht habe aus dem Blood oder Dancefloor Album. Einer von den 5 neuen Songs aus diesem Album, der auch viel zu selten gespielt wird, finde ich. Ich mag diesen Song eigentlich ziemlich gerne. Ich weiß noch, da mochte ich den Song irgendwie nicht. Ich weiß nicht, der war irgendwie nicht so meins. Aber mittlerweile finde ich ihn richtig, richtig cool. Und zwar ist die Rede von Superfly Sister. Aus dem Blood oder Dancefloor Album. 1997 ist das Album übrigens erschienen. Und in die Wunsch und Grußbox habe ich auch schon geschaut. Da ist auch schon so einiges drin. Nicht nur von gestern, da ist noch einer von gestern. Und dann aber auch schon eine ganze Menge von heute. Ich freue mich schon drauf. Und ich hoffe, ihr auch. Wenn ich die Zahlen sehe hier, unsere Zuhörerzahlen, die kann ich ja hier live sehen, wie viele genau zuhören. Tolle Zahl, gefällt mir, sehr schön. Darf aber noch mehr werden. 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Überall, wo ihr unterwegs seid. 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Was gibt's denn noch? 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

0: Ja, und jetzt habe ich eine Nachricht für euch, die euch vielleicht nicht allen gefallen wird, vielleicht auch manchen. Doch, dies ist hier heute meine letzte Live-Show. Ich gehe nach 15 Jahren in den Ruhestand und ich habe aber einen würdigen Ersatz für euch gefunden. Jemand, der das genauso gut, wenn nicht sogar noch viel besser macht und vor allem eine viel schönere und viel berühmtere Stimme hat als ich. Und ja, ich möchte ihn euch vorstellen, oder beziehungsweise er stellt sich selber vor und ja, ab morgen übernimmt er dann hier die Show. Jeden Abend 18 bis 20 Uhr. So, stell dich einmal vor.
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Okay, okay, okay. Ich sag euch die Wahrheit, es war natürlich ein Scherz. Ihr werdet mich leider nicht los. Wenn ihr euch jetzt schon gefreut habt, muss ich euch leider enttäuschen. Ich bleib hier. Und wenn ihr meinen Post in unserem neuen Blog gelesen habt, bei ilovemichaelradio.com/blog, da könnt ihr gerne mal reinschauen, da gibt es einige spannende Beiträge. Da gibt es auch einen Beitrag übers Radio. Und da habe ich genau gesagt, wie es mit dem Radio so weitergehen soll und auch, dass ihr mich nicht loswerdet. Also von daher, ich glaube, es haben sowieso... Also in der WhatsApp-Gruppe hat es, glaube ich, keiner geglaubt. So wie ich die Posts, die da rauskamen, danach gelesen habe, hat da mir keiner das abgenommen. Nein, Spaß. Aber bevor ihr jetzt denkt, das war KI, die Stimme von SpongeBob, die war tatsächlich echt. Denn der Manager von Santiago Ziesma, der Sprecher, der SpongeBob im Deutschen spricht, der Marcel, das ist ein guter Freund von mir und der ist nämlich der Manager von dem Sprecher. Und irgendwann habe ich mal hier für eine Autogrammstunde von Santiago als für die Kinder macht er manchmal so Autogrammstunden und für die Fans. Und da gab es mal die Gelegenheit eben, dass eine Autogrammstunde war. Und da habe ich dann hier einen kleinen Werbetrailer drin gehabt dafür, um das zu bewerben auch. Und bei der Gelegenheit hat er mir dann auch das eingesprochen und hat mir dann auch erlaubt, dass ich das auch zukünftig fürs Radio benutzen darf. Ziemlich cool, ne? Ja. Getroffen habe ich ihn persönlich noch nicht, aber wird sich auch mal irgendwann ergeben. Die wohnen halt in Berlin, ist ein bisschen weit weg. Aber ja, auf jeden Fall ein netter. Ich habe ihn mal am Telefon gehabt. Sehr netter, sympathischer Typ. Er macht ja auch noch andere. Er spricht ja auch noch andere Schauspieler, nicht nur Zeichentrickfiguren. Aber ja, eine sehr markante Stimme, die man natürlich sofort erkennt. Und SpongeBob ist ja nun auch sehr, sehr bekannt. So, machen wir weiter mit Musik. Und zwar mit einem Musikwunsch. Der letzte Überbleibsel, der noch übrig geblieben ist von gestern. Wieder jemand, der keinen echten Namen geschrieben hat. Ihr wisst doch, dass ich eigentlich lieber echte Vornamen habe. Aber gut, vielleicht jemand, der es nicht wusste, wenn er neu oder das erste Mal eingeschaltet hat. Auf jeden Fall ein Gruß von Liberian Girl 89. Und sie grüßt alle Michael Jackson-Fans zur Wochenmitte. Oh, da wusste jemand schon gestern, dass es nicht gespielt wird und hat dann gleich zur Wochenmitte geschrieben, weil heute ist ja erst die Wochenmitte. Keine Ahnung, konnte jemand in die Zukunft schauen? Nein, weiß ich auch nicht. Schreibt auf jeden Fall, the best music on earth, kann ich nur bestätigen. Na, das nenne ich mal ein Kompliment an mich. Vielen, vielen Dank. Gut, obwohl Michael singt ja nicht ich. Aber trotzdem danke. Hier kommt jetzt dein Musikwunsch. Und zwar hat sich gewünscht Liberian Girl und ich habe mal eine Liberian Girl Extended Edit mitgebracht für euch. Geht ganze 5 Minuten. Und 4 Sekunden. Hier ist er jetzt, Liberian Girl. Passt übrigens, das war doch auch... Nee, war es nicht. Stimmt gar nicht, ich verrate noch nichts. Nee, viel Spaß.

Ja, so ist das. Der Santiago Cisma alias SpongeBob. Ziemlich cooler Typ. So, der nächste Musikwunsch kommt gleich. Jetzt kommt erstmal noch ein schöner Mix, den ich euch mitgebracht hat. Tolles Deutsch, oder? Meine Güte. ein schöner Remix, den ich euch mitgebracht habe. So, besser. zu Jam. Und zwar Jam. Ein Titel, für die, die es nicht wissen, ein Titel aus dem Dangerous-Album. Hier aber in einem Remix. Aber ein offizieller Mix aus der Maxi-Single-US-Promo. Also eine Promo-Single, die vielleicht auch nicht jeder zu Hause hat. Die ist nicht so einfach zu kriegen. Tatsächlich ein Sammlerstück. Und da ist dieser schöne Mix hier drauf, den wir jetzt hören. Mal gucken, ob euch gefällt. Los geht's. Jam.

Oh, was ist das denn hier? Stille auf dem Stream. Das geht ja gar nicht. Machen wir schnell weiter mit einer ordentlichen Portion Musikwunsch. Und zwar kommt der nächste Musikwunsch von der Jennifer. Und sie grüßt. Ich grüße jeden, schreibt sie. Und sie schreibt weiter. Ich wünsche mir heute einen Song, der für jeden bestimmt ist. Der für jeden bestimmt ist. Und zwar einen ganz besonderen. Und zwar hat sie sich diesen hier gewünscht, passend zum Jahr 2001. 25 Jahre World Trade Center. Spielt da auch eine Rolle. Nämlich United We Stand, das legendäre Benefizkonzert in Washington DC 2001. Und da wurde dieses Lied zum ersten Mal öffentlich aufgeführt. Und leider auch das einzige Mal. Hier ist What More Can I Give?

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0: Er kommt noch mal wieder. Michael Jackson, das war die erste. See you again.
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4: Genau so ist es. Wir haben gerade hier Wetten, dass Michael Jackson mit Dangerous 1995. Am gleichen Abend hat er auch noch den Earth Song das erste Mal live performt. 18 Millionen haben damals zugeschaut, als Michael Jackson in der Rhein-Ruhr-Halle in Duisburg aufgetreten ist, 1995. Und ja, das war ein irrer Abend, werde ich nie vergessen. Also ich war nicht live dabei, aber ich habe es in der Glotze gesehen. Ich war da noch sehr, sehr jung. Aber es war cool, ich erinnere mich noch daran. Ja, kommen wir zum nächsten Musikwunsch, wie ihr schon gehört habt. Und der kommt von Susanne und sie schreibt an alle, die gerade zuhören. Und sie schreibt liebe Grüße an euch alle und sie wünscht sich den schönen Titel. Ja, ist übrigens schon wieder ein Titel aus Blood on the Dancefloor. Wir haben heute irgendwie den Blood on the Dancefloor Abend, wie es mir scheint. Ein Titel ebenfalls unter den 5 neuen Titeln. Dann haben wir nämlich schon 3 von 5 heute gehört. Fehlen ja nur noch 2, gell? Hier ist Michael mit Ghost.

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3: Ja, dem kann ich nur beiflechten. The best music on earth. Und wir machen weiter. Der nächste Musikwunsch steht in den Startlöchern. Diesmal kommt er von Jeremy und er schreibt diesen Gruß an alle in der WhatsApp-Gruppe bei I Love Michael Radio und er wünscht euch einen schönen Abend und genießt morgen den Donnerstag, sagt er. Und er wünscht sich einen Titel aus dem Dangerous Album, 1991 erschienen, und da hören wir jetzt das schöne Stück Wheeze It draus, ein Megasong. Dir kommt ja viel Spaß, Jeremy, und natürlich auch alle anderen.

Und wir machen weiter mit einem weiteren Musikwunsch. Am heutigen Abend, wir schauen aufs Tacho, schon 20 Uhr und 11 Minuten, 12 jetzt, okay, gerade umgesprungen. Der nächste Musikwunsch kommt von Martina und sie schreibt den Gruß an alle in der WhatsApp-Gruppe und an den netten Moderator. Oh, ist hier ein Moderator? Kann mir jemand den Moderator zeigen? Hallo? Ich guck mal, ob ich ihn finde gleich. sie schreibt, ich grüße alle Michael Duima und sie wünscht sich einen Titel aus dem Jahre, Moment, hier, aus dem Jahre 1977, freigegeben am 29. Juli, also erschienen, und dazu kann ich euch ein bisschen erzählen. Geschrieben von dem Produktionsduo Kenneth Gamble und Leon Huff wurde der Song und zwischen Juni und Oktober 1976 in den Sigma Sound Studios aufgenommen. Michael erwähnte in einem Interview 1977, dass die Single eine seiner Lieblingstracks zum Singen war. Genauer gesagt hat er gesagt, ich hatte das Gefühl, dass Gamble und Huff hätten es mit mir im Hinterkopf geschrieben könnte. Ich war immer ein Träumer, ich habe mir Ziele gesetzt, ich schaue mir die Dinge an und versuche mir vorzustellen, was möglich ist und hoffe dann, diese Grenzen zu überschreiten. Ja, so viel hat Michael, das hat Michael 1977 in einem Interview zu dem Song gesagt und zu den zwei Autoren des Songs. Hier ist er jetzt für euch und natürlich für Martina. Hier sind die Jacksons mit Dream. Das war aber eine holprige Moderation. Mann, oh Mann.

0: Da waren sie, die Jacksons mit Dreamer. Ein Musikwunsch von unserer Martina. Danke für diesen Wunsch, Martina. Habe ich sehr lange nicht gespielt, das schöne Stück. Aber wirklich schön melodisch. Sehr, sehr schön.
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0: Ja, und da geht's auch schon weiter. Der nächste Musikwunsch steht schon in den Startlöchern und will schon gespielt werden. Die Buchstaben in meiner Software springen schon. Die sagen, spiel mich, spiel mich, spiel mich. Und zwar, der nächste Musikwunsch kommt von Daniela. Nein, nicht ich, nicht Daniel, sondern Daniela. Und nein, ich habe das nicht gewünscht. Ich bin nicht Daniela. So, und sie schreibt an die Runde. Und sie schreibt einen Song, der einen aufbaut und Mut schenkt. So, sorry, mein Gott, heute habe ich es aber mit dem Lesen. Nicht so. So, ja, und was für ein Song könnte das sein? Ein Song, der aufbaut und Mut schenkt. Na, habt ihr eine Idee? Tick-Tack, wisst ihr es? Na gut, ich sag's euch. On the line. Hier ist er. Viel Spaß. Übrigens 1997 veröffentlicht. Auf der Limited Edition Mini Maxi, die es in dem Michael Jackson Ghost in der Sammelbox gab, in der Limited Edition Sammelbox zu Ghost.
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Michael Jackson on the Line. Ach, ist das auch ein schönes Stück. Schade, dass es nie auf ein Album war, aber zum Glück haben wir es ja dann doch noch zum Hören bekommen auf der kleinen Single. Ja. So, wir machen weiter. Was haben wir denn als nächstes in den Startlöchern? Na, was haben wir denn? Soll ich es euch verraten oder wollt ihr einfach mal hören? Ihr könnt ja einfach mal hören und dann, was ist denn hier los? Hier hängt was. Moment mal. Hier hängt was irgendwie. Ah, jetzt geht's auf. Ich wollte mal sagen, was ist denn los hier? Ich habe euch nämlich einen schönen Titel mitgebracht. Ihr könnt ja mal lauschen. Hier ist er. Viel Spaß.

dann geht's auch schon weiter jetzt. Nachdem wir den letzten Titel gehört haben, das war übrigens eine Demo, die es auch auf kein Album geschafft hat, leider. Der schöne Titel Dream Away. Ja, der ist irgendwann dann im Internet geleakt, aber wie gesagt, hat es auf kein Album geschafft, obwohl ich ihn echt schön finde. Aber er ist natürlich noch nicht fertig, das hört man auch, finde ich. Man hört sehr deutlich, dass es eine Demo ist. Aber macht ja gar nichts. So, der nächste Musikwunsch kommt von Jennifer und sie grüßt alle, die da sind, alle, die zuhören, alle, die in der WhatsApp-Gruppe da sind, also ja. Und sie schreibt: Ich habe euch alle sehr lieb und ich bin froh, dass es dieses Radio gibt. Hier sind so viele Lieder, die man nicht kennt, aber wunderschön sind, und ich wünsche mir einen aus dem Twiller-Album, der aber nicht auf dem Album ist, und zwar Trommelwirbel. Na, ich verrate nichts. Hört einfach selber. Übrigens ist es gar nicht so einfach, so einen Text zu lesen, wenn er so völlig ohne Punkt und Komma ist. Da muss man genau überlegen, weil weiß man nicht, wo es aufhört, der Satz. Und also ja, wenn ihr könnt, schreibt doch bitte ein paar Satzzeichen rein, dann ist es etwas einfacher vorzulesen. So, hier kommt jetzt aber der Titel. Viel Spaß!

0: Ja, Need the Line, ein schöner Outtake aus dem Album Thriller. Der hat es da nicht in die Endauswahl geschafft, damals 1982, als das Album rauskam. War er nicht dabei. So ist das. So, wir machen gleich weiter. Der nächste Musikwunsch. Wir wollen mal wieder ein bisschen Fahrt aufnehmen hier, damit ihr mir nicht einschlaft da draußen an den Geräten. Es gibt jetzt nämlich hier einen Musikwunsch von Daniela und sie grüßt alle in der Gruppe, also in unserer WhatsApp-Gruppe. WhatsApp-Gruppe. Ich sage, heute habe ich irgendwie einen Lese- und Sprachfehler. Ganz schlimm heute, ich weiß auch nicht. Zu wenig Cola getrunken vielleicht. Der nächste Musikwunsch. Sie schreibt, mein absoluter Favoritensong von Dangerous. Ich habe dir mal eine Version mitgebracht, die nicht so auf Dangerous drauf ist, aber mal was Neues für die Ohren, denn die klassische In The Closet-Version, die kennen wir ja alle. Aber die hier kennst du vielleicht noch nicht und die ist auch ziemlich cool, wie ich finde. Hier ist Michael mit In The Closet, The Mission Radio Edit. Los geht's.
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Ja, Daniela, jetzt kannst du mal schreiben, ob dir dieser schöne Musikwunsch in dieser Version trotzdem gefallen hat. Ich hoffe doch sehr. So, ich schau mal in mein Archiv und ich bringe euch noch was Schönes mit. Und zwar das hier. Und danach gibt's dann schon gleich den nächsten Musikwunsch. Moment, jetzt ist er weggeflutscht. So, jetzt aber. Hier kommt er. Jetzt habe ich mich verschluckt. Und danach gibt's den nächsten Musikwunsch. Also bleibt dran.

0: Auch schon zu Ende? Das ging schnell, viel zu schnell zu Ende. So ein schönes Lied. Oh, Mensch, Michael, hättest du nicht weiter singen können? Einfach aufzuhören. Na gut, machen wir weiter mit dem nächsten Musikwunsch. Der kommt nämlich von...
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0: Ja, der kommt nämlich von Jeremy. Schon wieder, ja, werdet ihr jetzt auch sagen. Ja, der wünscht sich immer viele Songs, manchmal ein bisschen zu viele, da kommen die anderen gar nicht mehr dran, deswegen muss ich ihn manchmal ein bisschen zügeln, aber das kriegen wir schon hin. So, und zwar schreibt der Daniel, ich liebe deine Sendung und mach bitte weiter so. Ja, das mache ich auf jeden Fall. SpongeBob habe ich ja schon wieder gekündigt, die Stimme war mir zu nervig. Jetzt kommt hier dein Musikwunsch, jetzt Sweetie mit Why. Sweetie sind übrigens die Neffen von Michael Jackson. Für die, die es nicht wissen.
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0: Das war schön, oder? Ja, wir schauen aufs Tacho. 20.53 Uhr, was ihr gerade gehört habt, war auch ein nie offiziell veröffentlichter Titel, nämlich das schöne Stück Neverland Landing hier auf I Love Michael Radio. Und jetzt habe ich euch noch einen mitgebracht aus meinem Archiv, und zwar Michael mit dem Jackson 5 Medley in der History World Tour live aus München. Wir haben da nämlich noch drüber gesprochen vorgestern Abend, und da habe ich gesagt, das spiele ich mal in der nächsten Sendung. Ich glaube, es war gestern.
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Ja, als dieses Jahr von Netflix diese Michael Jackson-Doku in vier Teilen angekündigt wurde, da war ich ganz schön sauer. Es war ja klar, was zu erwarten ist davon und was dort kommt, nämlich nur Punkt, Punkt, Punkt, wollen wir eigentlich nicht aussprechen, das Wort. Und ja, da habe ich mich hingesetzt und habe einen Titel, einen Song geschrieben. Ein Song, der genau das ausdrückt, was, glaube ich, nicht nur ich als Fan von Michael denke, sondern das, was, glaube ich, alle denken in dieser Situation. Und ja, weil ich gedacht habe, schön, der Song ist auf Deutsch ganz nett. Und verstehen aber dann nur eben die deutschen Fans. Aber ich wollte, dass jeder es verstehen kann, denn die Doku wurde ja weltweit bei Netflix präsentiert. Habe ich den Song dann auch noch mit Hilfe von einem Freund, weil ich nicht so englisch mächtig bin. Zusammen haben wir den auf jeden Fall dann noch in Englisch umgeschrieben. Und ja, jetzt hören wir hier beide Versionen. Und zwar auf Deutsch heißt es Hört endlich auf und in Englisch Just Stop. Aber fangen wir mit der deutschen Version an. Hier ist also Hört endlich auf.

So, und jetzt gleich hinterher, hier ist die englische Version des Songs. Mal gucken, welche euch besser gefällt in der WhatsApp-Gruppe. Ist nämlich gerade eine Umfrage am Laufen. Deutsche Version oder englische Version?

Ja, ihr Lieben, 21 Uhr und 14 Minuten hier an diesem schönen Mittwochabend. Und ja, was soll ich sagen? Die Sendung ist leider schon wieder zu Ende. Wir waren ja heute eine Stunde später. Deswegen bis 21 Uhr heute, ausnahmsweise. Aber jetzt ist die Zeit leider schon wieder rum. Ja, ich hoffe, es hat euch gefallen. Ihr habt ja fleißig gewünscht, fleißig geschrieben, fleißig gechattet in unserer WhatsApp-Gruppe. Wenn ihr auch in unsere WhatsApp-Gruppe wollt, schaut gerne vorbei. Jeder ist herzlich willkommen. Ihr findet den Link zu unserer WhatsApp-Gruppe in unserer Bio auf Instagram. Da müsst ihr einfach Isle of Michael Radio 2011. Da findet ihr uns dort. Und da gibt es oben in der Bio drei Links zu unserer Homepage, isleofmichaelradio.com. Dann natürlich auch in die WhatsApp-Gruppe. Und ihr könnt auch mal schauen, wenn ihr wollt, bei WhatsApp. Wir haben auch einen Kanal dort. Es gibt ja da diese Kanäle bei WhatsApp seit einiger Zeit. Da sind wir auch drin. Isle of Michael Radio. Da findet ihr auch unseren Kanal in WhatsApp. Ja, in diesem Sinne kann ich euch jetzt nur noch einen schönen Restabend wünschen und euch einladen, morgen wieder einzuschalten. Morgen wieder zur gewohnten Zeit, 18 bis 20 Uhr. Und wünsche euch jetzt noch einen schönen Abend. Und zum Abschluss heute, da wir jetzt schon zwei Songs von mir hatten, beziehungsweise einen in zwei Versionen, gibt es zum Abschluss auch noch einen dritten Song von mir. Ein Tributsong, den ich für Michael geschrieben habe. Diesmal wieder auf Deutsch. Deutsch ist besser für mich, kann ich besser. Englisch ist nicht so meine Stärke, aber die englische Version Just Stop ist trotzdem gut geworden mit Unterstützung von meinem Kumpel. Der hat mir da gut geholfen, das ins Englische zu bringen. Und ja, jetzt kommt hier ein Titel, den eine Menge Leute mittlerweile schon gehört haben, die hier regelmäßig zuhören. Ich habe ihn schon öfter gespielt und einige mögen ihn auch und ich weiß, dass sie den gerne hören. Deswegen habe ich ihn heute zum Abschluss nochmal mitgebracht. Hier ist jetzt Für immer im Herzen. Ich wünsche euch einen schönen Restabend. Macht es euch noch kuschelig, gemütlich und später ab in die Haier. Und dann, wenn ihr mögt, bis morgen. So, ich bin weg. Ihr wisst ja, ihr könnt mich mal einschalten. Ciao, ciao.

0: Na gut, weil wir jetzt schon so viele gehört haben von meinen Songs, kriegt ihr hier noch eine Zugabe. Hat jetzt nichts mit Michael zu tun, aber ist für die heutige Zeit unglaublich wichtig.
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0: Ja, ich bin immer noch da und ich habe mir überlegt, ich spiele noch einen von meinen Songs. Schwierig, diesen Song anzumoderieren. Ich habe ihn noch nie öffentlich gespielt, weil dieser Song ist unglaublich persönlich. Erzählt meine sehr heftige Kindheit, die ich hatte. Und ist so ein Song, mit dem ich versucht habe, so gewisse Sachen niederzuschreiben und einen Song daraus zu machen. Aber es war nicht einfach und es ist ziemlich heftig. Also es ist ein Song, der schon nichts für zart beseitet ist, würde ich es vielleicht mal ausdrücken. Also es ist ziemlich heftig. Und wie gesagt, unglaublich persönlich. Und es ist ein bisschen Überwindung, den hier für euch live zu spielen. Und wie gesagt, ich habe ihn noch nie live irgendwo gespielt. Ich habe den nur ganz wenigen Menschen gezeigt, den Song. Ich finde es wichtig, auch solche Themen anzusprechen oder darüber zu sprechen und das nicht mit sich selbst auszumachen. Das ist immer wichtig, wenn man in so schwierigen Situationen war, dass man auch darüber spricht. Das hilft auch beim Verarbeiten. Und ja, vielleicht ist ja jemand da draußen, der zuhört, der vielleicht Ähnliches erlebt hat. Und ja, vielleicht hilft auch ihm dieser Song etwas und vielleicht gibt er auch ein bisschen Mut. Jetzt habe ich so viel gequatscht und ich spiele ihn jetzt einfach. Und ihr werdet wahrscheinlich, die mich kennen, die mich vielleicht auch schon länger kennen, vielleicht ein ganz neues Bild von mir bekommen. Und ja, wenn ihr jetzt etwas erfahrt über meine heftige Kindheit, genug gequatscht. Hier kommt jetzt der Titel, heißt Warum ich. Ja, der Titel ist schon sehr persönlich, wie man hört. Und ja, hier kommt er jetzt.
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Ja, das war der Song. Jetzt läuft schon der nächste. Ich spiele euch noch den und noch einen. Dann ist aber Schluss. Und ich mag jetzt auch gar nicht mehr so viel sagen. Wenn ihr mögt, hört gerne noch die zwei Songs. Und ja, dann wünsche ich euch noch einen schönen Abend.

Ja, der nächste Song ist ein Song, der auch sehr persönlich ist und ja, so das betrifft, wie ich heute halt lebe, nämlich eher zurückgezogen, eher einsam, also einen richtigen Freundeskreis oder sowas habe ich auch nicht wirklich. Und manchmal habe ich so das Gefühl, oder ja, ich frage dann, das ist auch der Titel des Songs, seht ihr mich nicht? Und dann gibt es noch einen anderen Song, den ich geschrieben habe, wo ich die Frage stelle, ob es denn so falsch ist, da anders zu sein und warum wird man ausgeschlossen, wenn man anders ist? Ne? Ich meine, ich bin ein fast 40-jähriger Mann, in ein paar Wochen 40 und ja, ich bin nun mal ein Mann, der sich schminkt, wie Michael Jackson eben auch. Und man wird von Leuten manchmal komisch angeschaut und nicht akzeptiert und die Leute gucken dich an und eigentlich wollen sie mit dir gar nichts zu tun haben, weil du eben anders bist. Und deswegen heißt der eine Song so, den spiele ich euch auch gleich noch, aber dieser hier heißt erstmal Seht ihr mich nicht? Ja, weil ich mich eben manchmal wie unsichtbar fühle. Selbst manchmal, wenn ich in einem Raum voller Menschen bin, fühle ich mich manchmal einfach unsichtbar, ungesehen. Und ja, das war so die Inspiration für diesen Titel, den ihr jetzt hört.

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1: Ja, das ist gar nicht so einfach noch zu moderieren gerade. Es sind so viele Emotionen, die hochkommen. Und ja, ich spiele euch einfach noch diesen Titel hier, von dem ich eben schon erzählt habe, der Anderssein heißt.

So, ja, jetzt haben wir viele Emotionen gehabt. Einen letzten Song habe ich noch. Einen Song, das eine war ja schon ein Tributsong für Michael, aber der war halt eher so geschrieben für alle Fans, die das hoffentlich so fühlen, auch wie ich das fühle, wenn ich diesen Song und diesen Text höre. Aber ich habe auch noch einen Song geschrieben, der eher, ja, persönlich ist und der ja eigentlich nur für mich an Michael ist und der heißt Für immer bei mir und ja, den möchte ich euch noch spielen. Das ist dann aber auch der letzte für heute. Ich hoffe, euch hat das gefallen. Das ist natürlich nicht Michael und ich weiß, wir hören hier eigentlich nur Michael. Und aber ich habe gedacht, vielleicht möchtet ihr mal einfach die Person, die ihr vielleicht nicht jeden Abend, aber viele Abende in der Woche, abends im Radio hört bei euch, einfach vielleicht ein bisschen mehr kennenlernen, um zu wissen, wer ist denn dieser Typ eigentlich, den ihr da immer am Mikrofon hört. Und deswegen habe ich gedacht, es wäre vielleicht eine Gelegenheit, ja, euch mich etwas vorzustellen. Nicht indem ich irgendwas erzähle, sondern indem ich euch meine Songs zeige, meine Texte und ich glaube, daraus kann man viel mehr lernen über mich, als wenn ich irgendwas erzählen würde darüber. So, hier ist jetzt der letzte Titel und ich sage euch schon mal gute Nacht und vielen, vielen Dank, dass ihr dabei wart und auch bis hierhin zugehört habt. Habt einen schönen Abend und wenn ihr mögt, dann hören wir uns hier morgen wieder ab 18 Uhr. Schlaft gut. Tschüss.

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